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0: Sag doch selbst.
1: Was wirst du anfangen mit deiner Freiheit, die dir jetzt so kostbar erscheint? Wie früher mit Freunden durch Bars und Kneipen ziehen? Hm?

Ich glaube an Gott, den Vater, den Allmächtigen, den Schöpfer des Himmels und der Erde, und an Jesus Christus, seinen angeborenen Sohn, unseren Herrn, empfangen durch den Heiligen Geist, geboren von der Jungfrau Maria, gelitten unter Pontius Pilatus, gekreuzigt, gestorben und begraben, hinabgestiegen in das Reich des Todes, am dritten Tage auferstanden von den Toten, aufgefahren in den Himmel. Er sitzt zu Rechten Gottes, des allmächtigen Vaters. Von dort wird er kommen, zu richten die Lebenden und die Toten.

0: Ich glaube an den Heiligen Geist, die heilige katholische Kirche, Gemeinschaft der Heiligen, Vergebung der Sünden, Auferstehung der Toten und das ewige Leben. Amen. Ehre sei dem Vater und dem Sohn und dem Heiligen Geist.
1: Wie im Anfang, so auch jetzt und alle Zeit und in Ewigkeit. Amen.
0: Vater unser im Himmel, geheiligt werde dein Name, dein Reich komme, dein Wille geschehe wie im Himmel, so auf Erden.
1: Unser tägliches Brot gib uns heute, vergib uns unsere Schuld, wie auch wir vergeben unsere Schuldigen. Und führe uns nicht in Versuchung, sondern erlöse uns von dem Bösen.
0: Gegrüßet seist du, Maria, voll der Gnade, der Herr ist mit dir. Du bist gebenedeit unter den Frauen. Und gebenedeit ist die Frucht deines Leibes, Jesus, der uns den Glauben vermehre.
1: Heilige Maria, Mutter Gottes, bitte für uns Sünder, jetzt und in der Stunde unseres Todes. Amen.
0: Gegrüßet seist du, Maria, voll der Gnade, der Herr ist mit dir. Du bist gebenedeit unter den Frauen. Und gebenedeit ist die Frucht deines Leibes, Jesus, der in uns die Hoffnung stärke.
1: Heilige Maria, Mutter Gottes, bitte für uns Sünder, jetzt und in der Stunde unseres Todes. Amen.
0: Gegrüßet seist du, Maria, voll der Gnade, der Herr ist mit dir. Du bist gebenedeit unter den Frauen. Und gebenedeit ist die Frucht deines Leibes, Jesus, der in uns die Liebe entzünde.
1: Heilige Maria, Mutter Gottes, bitte für uns Sünder, jetzt und in der Stunde unseres Todes. Amen.
0: Ehre sei dem Vater und dem Sohn und dem Heiligen Geist.
1: Wie im Anfang, so auch jetzt und alle Zeit und in Ewigkeit. Amen.
0: Vater unser im Himmel, geheiligt werde dein Name, dein Reich komme, dein Wille geschehe wie im Himmel, so auf Erden.
1: Unser tägliches Brot gib uns heute, vergib uns unsere Schuld, wie auch wir vergeben unsere Schuldigen. Und führe uns nicht in Versuchung, sondern erlöse uns von dem Bösen.
0: Gegrüßet seist du, Maria, voll der Gnade, der Herr ist mit dir. Du bist gebenedeit unter den Frauen. Und gebenedeit ist die Frucht deines Leibes, Jesus, der unser Leben sieht.
1: Heilige Maria, Mutter Gottes, bitte für uns Sünder, jetzt und in der Stunde unseres Todes. Amen.
0: Gegrüßet seist du, Maria, voll der Gnade, der Herr ist mit dir. Du bist gebenedeit unter den Frauen. Und gebenedeit ist die Frucht deines Leibes, Jesus, der unser Leben sieht.
1: Heilige Maria, Mutter Gottes, bitte für uns Sünder, jetzt und in der Stunde unseres Todes. Amen.
0: Gegrüßet seist du, Maria, voll der Gnade, der Herr ist mit dir. Du bist gebenedeit unter den Frauen. Und gebenedeit ist die Frucht deines Leibes, Jesus, der unser Leben sieht.
1: Heilige Maria, Mutter Gottes, bitte für uns Sünder, jetzt und in der Stunde unseres Todes. Amen.
0: Gegrüßet seist du, Maria, voll der Gnade, der Herr ist mit dir. Du bist gebenedeit unter den Frauen, und gebenedeit ist die Frucht deines Leibes, Jesus, der unser Leben sieht.
1: Heilige Maria, Mutter Gottes, bitte für uns Sünder, jetzt und in der Stunde unseres Todes. Amen.
0: Gegrüßet seist du, Maria, voll der Gnade, der Herr ist mit dir. Du bist gebenedeit unter den Frauen, und gebenedeit ist die Frucht deines Leibes, Jesus, der unser Leben sieht.
1: Heilige Maria, Mutter Gottes, bitte für uns Sünder, jetzt und in der Stunde unseres Todes. Amen.
0: Gegrüßet seist du, Maria, voll der Gnade, der Herr ist mit dir. Du bist gebenedeit unter den Frauen, und gebenedeit ist die Frucht deines Leibes, Jesus, der unser Leben sieht.
1: Heilige Maria, Mutter Gottes, bitte für uns Sünder, jetzt und in der Stunde unseres Todes. Amen.
0: Gegrüßet seist du, Maria, voll der Gnade, der Herr ist mit dir. Du bist gebenedeit unter den Frauen, und gebenedeit ist die Frucht deines Leibes, Jesus, der unser Leben sieht.
1: Heilige Maria, Mutter Gottes, bitte für uns Sünder, jetzt und in der Stunde unseres Todes. Amen.
0: Gegrüßet seist du, Maria, voll der Gnade, der Herr ist mit dir. Du bist gebenedeit unter den Frauen, und gebenedeit ist die Frucht deines Leibes, Jesus, der unser Leben sieht.
1: Heilige Maria, Mutter Gottes, bitte für uns Sünder, jetzt und in der Stunde unseres Todes. Amen.
0: Gegrüßet seist du, Maria.

0: voll der Gnade, der Herr ist mit dir. Du bist gebenedeit unter den Frauen und gebenedeit ist die Frucht deines Leibes, Jesus, der unser Leben sieht.
1: Heilige Maria, Mutter Gottes, bitte für uns Sünder, jetzt und in der Stunde unseres Todes. Amen.
0: Gegrüßet seist du, Maria, voll der Gnade, der Herr ist mit dir. Du bist gebenedeit unter den Frauen und gebenedeit ist die Frucht deines Leibes, Jesus, der unser Leben sieht.
1: Heilige Maria, Mutter Gottes, bitte für uns Sünder, jetzt und in der Stunde unseres Todes. Amen.
0: Ehre sei dem Vater und dem Sohn und dem Heiligen Geist.
1: Wie im Anfang, so auch jetzt und alle Zeit und in Ewigkeit. Amen. Vater unser im Himmel, geheiligt werde dein Name, dein Reich komme, dein Wille geschehe, wie im Himmel so auf Erden.
0: Unser tägliches Brot gib uns heute und vergib uns unsere Schuld, wie auch wir vergeben unseren Schuldigern. Und führe uns nicht in Versuchung, sondern erlöse uns von dem Bösen. Amen.
1: Gegrüßet seist du, Maria, voll der Gnade, der Herr ist in dir. Du bist gebenedeit unter den Frauen und gebenedeit ist die Frucht deines Leibes, Jesus, der unser Leben kennt.
0: Heilige Maria, Mutter Gottes, bitte für uns Sünder, jetzt und in der Stunde unseres Todes. Amen.
1: Gegrüßet seist du, Maria, voll der Gnade, der Herr ist in dir. Du bist gebenedeit unter den Frauen und gebenedeit ist die Frucht deines Leibes, Jesus, der unser Leben kennt.
0: Heilige Maria, Mutter Gottes, bitte für uns Sünder, jetzt und in der Stunde unseres Todes. Amen.
1: Gegrüßet seist du, Maria, voll der Gnade, der Herr ist in dir. Du bist gebenedeit unter den Frauen und gebenedeit ist die Frucht deines Leibes, Jesus, der unser Leben kennt.
0: Heilige Maria, Mutter Gottes, bitte für uns Sünder, jetzt und in der Stunde unseres Todes. Amen.
1: Gegrüßet seist du, Maria, voll der Gnade, der Herr ist in dir. Du bist gebenedeit unter den Frauen und gebenedeit ist die Frucht deines Leibes, Jesus, der unser Leben kennt.
0: Heilige Maria, Mutter Gottes, bitte für uns Sünder, jetzt und in der Stunde unseres Todes. Amen.
1: Gegrüßet seist du, Maria, voll der Gnade, der Herr ist in dir. Du bist gebenedeit unter den Frauen und gebenedeit ist die Frucht deines Leibes, Jesus, der unser Leben kennt.
0: Heilige Maria, Mutter Gottes, bitte für uns Sünder, jetzt und in der Stunde unseres Todes. Amen.
1: Gegrüßet seist du, Maria, voll der Gnade, der Herr ist in dir. Du bist gebenedeit unter den Frauen und gebenedeit ist die Frucht deines Leibes, Jesus, der unser Leben kennt.
0: Heilige Maria, Mutter Gottes, bitte für uns Sünder, jetzt und in der Stunde unseres Todes. Amen.
1: Gegrüßet seist du, Maria, voll der Gnade, der Herr ist mit dir. Du bist gebenedeit unter den Frauen und gebenedeit ist die Frucht deines Leibes, Jesus, der unser Leben kennt.
0: Heilige Maria, Mutter Gottes, bitte für uns Sünder, jetzt und in der Stunde unseres Todes. Amen.
1: Gegrüßet seist du, Maria, voll der Gnade, der Herr ist mit dir. Du bist gebenedeit unter den Frauen und gebenedeit ist die Frucht deines Leibes, Jesus, der unser Leben kennt.
0: Heilige Maria, Mutter Gottes, bitte für uns Sünder, jetzt und in der Stunde unseres Todes. Amen.
1: Gegrüßet seist du, Maria, voll der Gnade, der Herr ist mit dir. Du bist gebenedeit unter den Frauen und gebenedeit ist die Frucht deines Leibes, Jesus, der unser Leben kennt.
0: Heilige Maria, Mutter Gottes, bitte für uns Sünder, jetzt und in der Stunde unseres Todes. Amen.

0: des Heiligen Jesus, der unser Leben kennt.
1: Heilige Maria, Mutter Gottes, bitte für uns Sünder, jetzt und in der Stunde unseres Todes. Amen. Ehre sei dem Vater und dem Sohn und dem Heiligen Geist.
0: Wie im Anfang, so auch jetzt und alle Zeit und in Ewigkeit. Amen.
1: Vater unser im Himmel, geheiligt werde dein Name, dein Reich komme, dein Wille geschehe wie im Himmel, so auf Erden.
0: Und unser

0: Gnade, der Herr ist mit dir. Du bist gebenedeit unter den Frauen. Und gebenedeit ist die Frucht deines Leibes, Jesus, der uns von Herzen liebt. Gegrüßet seist du, Maria, voll der Gnade, der Herr ist mit dir. Du bist gebenedeit unter den Frauen. Und gebenedeit ist die Frucht deines Leibes, Jesus, der uns von Herzen liebt.
1: Heilige Maria, Mutter Gottes, bitte für uns Sünder, jetzt und in der Stunde unseres Todes. Amen.
0: Gegrüßet seist du, Maria, voll der Gnade, der Herr ist mit dir. Du bist gebenedeit unter den Frauen. Und gebenedeit ist die Frucht deines Leibes, Jesus, der uns von Herzen liebt.
1: Heilige Maria, Mutter Gottes, bitte für uns Sünder, jetzt und in der Stunde unseres Todes. Amen.
0: Gegrüßet seist du, Maria, voll der Gnade, der Herr ist mit dir. Du bist gebenedeit unter den Frauen. Und gebenedeit ist die Frucht deines Leibes, Jesus, der uns von Herzen liebt.
1: Heilige Maria, Mutter Gottes, bitte für uns Sünder, jetzt und in der Stunde unseres Todes. Amen.
0: Gegrüßet seist du, Maria, voll der Gnade, der Herr ist mit dir. Du bist gebenedeit unter den Frauen. Und gebenedeit ist die Frucht deines Leibes, Jesus, der uns von Herzen liebt.
1: Heilige Maria, Mutter Gottes, bitte für uns Sünder, jetzt und in der Stunde unseres Todes. Amen.
0: Gegrüßet seist du, Maria, voll der Gnade, der Herr ist mit dir. Du bist gebenedeit unter den Frauen. Und gebenedeit ist die Frucht deines Leibes, Jesus, der uns von Herzen liebt.
1: Heilige Maria, Mutter Gottes, bitte für uns Sünder, jetzt und in der Stunde unseres Todes. Amen.
0: Gegrüßet seist du, Maria, voll der Gnade, der Herr ist mit dir. Du bist gebenedeit unter den Frauen. Und gebenedeit ist die Frucht deines Leibes, Jesus, der uns von Herzen liebt.
1: Heilige Maria, Mutter Gottes, bitte für uns Sünder, jetzt und in der Stunde unseres Todes. Amen.
0: Gegrüßet seist du, Maria, voll der Gnade, der Herr ist mit dir. Du bist gebenedeit unter den Frauen. Und gebenedeit ist die Frucht deines Leibes, Jesus, der uns von Herzen liebt.
1: Heilige Maria, Mutter Gottes, bitte für uns Sünder, jetzt und in der Stunde unseres Todes. Amen.
0: Gegrüßet seist du, Maria, voll der Gnade, der Herr ist mit dir. Du bist gebenedeit unter den Frauen. Und gebenedeit ist die Frucht deines Leibes, Jesus, der uns von Herzen liebt.
1: Heilige Maria, Mutter Gottes, bitte für uns Sünder, jetzt und in der Stunde unseres Todes. Amen.
0: Gegrüßet seist du, Maria, voll der Gnade, der Herr ist mit dir. Du bist gebenedeit unter den Frauen. Und gebenedeit ist die Frucht deines Leibes, Jesus, der uns von Herzen liebt.
1: Heilige Maria, Mutter Gottes, bitte für uns Sünder, jetzt und in der Stunde unseres Todes. Amen.
0: Ehre sei dem Vater und dem Sohn und dem Heiligen Geist.
1: Wie am Anfang, so auch jetzt und alle Zeit und in Ewigkeit. Amen.
0: Vater unser im Himmel,
1: geheiligt werde dein Name, dein Reich komme, dein Wille geschehe, wie im Himmel so auf Erden.
0: Unser tägliches Brot gib uns heute und vergib uns unsere Schuld, wie auch wir vergeben unseren Schuldigern. Und führe uns nicht in Versuchung, sondern erlöse uns von dem Bösen. Amen.
1: Gegrüßet seist du, Maria, voller Gnade, der Herr ist mit dir. Du bist gebenedeit unter den Frauen, und gebenedeit ist die Frucht deines Leibes, Jesus, der für uns sein Leben gibt.
0: Heilige Maria, Mutter Gottes, bitte für uns Sünder, jetzt und in der Stunde unseres Todes. Amen.
1: Gegrüßet seist du, Maria, voller Gnade, der Herr ist mit dir. Du bist gebenedeit unter den Frauen, und gebenedeit ist die Frucht deines Leibes, Jesus, der für uns sein Leben gibt.
0: Heilige Maria, Mutter Gottes, bitte für uns Sünder, jetzt und in der Stunde unseres Todes. Amen.
1: Gegrüßet seist du, Maria, voller Gnade, der Herr ist mit dir. Du bist gebenedeit unter den Frauen, und gebenedeit ist die Frucht deines Leibes.

0: Jesus, der für uns sein Leben gibt.
1: Heilige Maria, Mutter Gottes, bitte für uns Sünder, jetzt und in der Stunde unseres Todes. Amen.
0: Gegrüßt seist du, Maria, von der Gnade, Herr ist mit dir. Du bist gebenedeit unter den Frauen und gebenedeit ist die Frucht deines Leibes, Jesus, der für uns sein Leben gibt.
1: Heilige Maria, Mutter Gottes, bitte für uns Sünder, jetzt und in der Stunde unseres Todes. Amen.
0: Gegrüßt seist du, Maria, von der Gnade, der Herr ist mit dir. Du bist gebenedeit unter den Frauen und gebenedeit ist die Frucht deines Leibes, Jesus, der für uns sein Leben gibt.
1: Heilige Maria, Mutter Gottes, bitte für uns Sünder, jetzt und in der Stunde unseres Todes. Amen.
0: Gegrüßt seist du, Maria, von der Gnade, der Herr ist mit dir. Du bist gebenedeit unter den Frauen und gebenedeit ist die Frucht deines Leibes, Jesus, der für uns sein Leben gibt.
1: Heilige Maria, Mutter Gottes, bitte für uns Sünder, jetzt und in der Stunde unseres Todes. Amen.
0: Gegrüßt seist du, Maria, von der Gnade, der Herr ist mit dir. Du bist gebenedeit unter den Frauen und gebenedeit ist die Frucht deines Leibes, Jesus, der für uns sein Leben gibt.
1: Heilige Maria, Mutter Gottes, bitte für uns Sünder, jetzt und in der Stunde unseres Todes. Amen.
0: Gegrüßt seist du, Maria, von der Gnade, der Herr ist mit dir. Du bist gebenedeit unter den Frauen und gebenedeit ist die Frucht deines Leibes, Jesus, der für uns sein Leben gibt.
1: Heilige Maria, Mutter Gottes, bitte für uns Sünder, jetzt und in der Stunde unseres Todes. Amen.
0: Gegrüßt seist du, Maria, von der Gnade, der Herr ist mit dir. Du bist gebenedeit unter den Frauen und gebenedeit ist die Frucht deines Leibes, Jesus, der für uns sein Leben gibt.
1: Heilige Maria, Mutter Gottes, bitte für uns Sünder, jetzt und in der Stunde unseres Todes. Amen.
0: Gegrüßt seist du, Maria, von der Gnade, der Herr ist mit dir. Du bist gebenedeit unter den Frauen und gebenedeit ist die Frucht deines Leibes, Jesus, der für uns sein Leben gibt.
1: Heilige Maria, Mutter Gottes, bitte für uns Sünder, jetzt und in der Stunde unseres Todes. Amen. Ehre sei dem Vater und dem Sohn und dem Heiligen Geist.
0: Wie im Anfang, so auch jetzt und alle Zeit und in Ewigkeit. Amen.
1: Vater unser im Himmel, geheiligt werde dein Name, dein Reich komme, dein Wille geschehe wie im Himmel, so auf Erden.
0: Unser tägliches Brot gib uns heute und vergib uns unsere Schuld, wie auch wir vergeben unsere Schuldigen. Und führe uns nicht in Versuchung, sondern erlöse uns von dem Bösen.
1: Gegrüßet seist du, Maria, voll der Gnade, der Herr ist mit dir. Du bist gebenedeit unter den Frauen. Und gebenedeit ist die Frucht deines Leibes, Jesus, der uns auf unseren Wegen führt.
0: Heilige Maria, Mutter Gottes, Heilige Maria, Mutter Gottes, bitte für uns Sünder, jetzt.

0: Gebenedeit unter den Frauen und gebenedeit ist die Frucht deines Leibes, Jesus, der uns auf unseren Wegen führt.
1: Heilige Maria, Mutter Gottes, bitte für uns Sünder, jetzt und in der Stunde unseres Todes. Amen.
0: Gegrüßet seist du, Maria, voll der Gnade, der Herr ist mit dir. Du bist gebenedeit unter den Frauen und gebenedeit ist die Frucht deines Leibes, Jesus, der uns auf unseren Wegen führt.
1: Heilige Maria, Mutter Gottes, bitte für uns Sünder, jetzt und in der Stunde unseres Todes. Amen.
0: Gegrüßet seist du, Maria, voll der Gnade, der Herr ist mit dir. Du bist gebenedeit unter den Frauen und gebenedeit ist die Frucht deines Leibes, Jesus, der uns auf unseren Wegen führt.
1: Heilige Maria, Mutter Gottes, bitte für uns Sünder, jetzt und in der Stunde unseres Todes. Amen.
0: Gegrüßet seist du, Maria, voll der Gnade, der Herr ist mit dir. Du bist gebenedeit unter den Frauen und gebenedeit ist die Frucht deines Leibes, Jesus, der uns auf unseren Wegen führt.
1: Heilige Maria, Mutter Gottes, bitte für uns Sünder, jetzt und in der Stunde unseres Todes. Amen.
0: Gegrüßet seist du, Maria, voll der Gnade, der Herr ist mit dir. Du bist gebenedeit unter den Frauen und gebenedeit ist die Frucht deines Leibes, Jesus, der uns auf unseren Wegen führt.
1: Heilige Maria, Mutter Gottes, bitte für uns Sünder, jetzt und in der Stunde unseres Todes. Amen.
0: Gegrüßet seist du, Maria, voll der Gnade, der Herr ist mit dir. Du bist gebenedeit unter den Frauen und gebenedeit ist die Frucht deines Leibes, Jesus, der uns auf unseren Wegen führt.
1: Heilige Maria, Mutter Gottes, bitte für uns Sünder, jetzt und in der Stunde unseres Todes. Amen.
0: Gegrüßet seist du, Maria, voll der Gnade, der Herr ist mit dir. Du bist gebenedeit unter den Frauen und gebenedeit ist die Frucht deines Leibes, Jesus, der uns auf unseren Wegen führt.
1: Heilige Maria, Mutter Gottes, bitte für uns Sünder, jetzt und in der Stunde unseres Todes. Amen.
0: Gegrüßet seist du, Maria, voll der Gnade, der Herr ist mit dir. Du bist gebenedeit unter den Frauen und gebenedeit ist die Frucht deines Leibes, Jesus, der uns auf unseren Wegen führt.
1: Heilige Maria, Mutter Gottes, bitte für uns Sünder, jetzt und in der Stunde unseres Todes. Amen.
0: Ehre sei dem Vater und dem Sohn und dem Heiligen Geist. Wir beten vom Gotteslob das allgemeine Gebet 790-2. Wir beten es gemeinsam. Allmächtiger, ewiger Gott, Herr, himmlischer Vater, sieh an mit den Augen deiner Barmherzigkeit den Jammer der Menschen, ihr Elend und ihre Not. Erbarme dich aller Gläubigen, für die dein Sohn, unser Herr und Heiland Jesus Christus, sich freiwillig in die Hände der Sünder gegeben und sein kostbares Blut am Stamm des Kreuzes vergossen hat. Durch diesen Herrn Jesus Christus wende ab, gütiger Vater, die wohlverdienten Strafen, gegenwärtige und zukünftige Gefahren, Aufruhr, Krieg, Teuerung, Krankheiten und unheilvolle Zeiten. Erleuchte und stärke in allem Guten die geistlichen und weltlichen Vorgesetzten, damit sie alles fördern, was deiner Ehre und unserem Heil dient, zum allgemeinen Frieden und zur Wohlfahrt der ganzen Welt. Verleihe uns, o Gott des Friedens, rechte Vereinigung im Glauben, ohne alle Spaltung und Trennung. Bekehre unsere Herzen zur wahren Buße und Besserung des Lebens. Entzünde in uns das Feuer deiner Liebe. Gib uns Eifer und Hunger nach aller Gerechtigkeit, damit wir deinem Willen gehorsam im Leben und Sterben dir angenehm und wohlgefällig sind. Wir bitten dich, wie du willst, o Gott, empfohlen, unser Tun und Lassen, unser Handel und Wandel, unser Leben und Sterben. Lass uns hier in deiner Gnade leben und dort in der Gemeinschaft der Heiligen dich ewig loben und ehren. Das verleihe uns, Herr himmlischer Vater, durch Jesus Christus, deinen lieben Sohn, unserem Herrn und Heiland, der mit dir und dem Heiligen Geiste als gleicher Gott lebt und herrscht in Ewigkeit. Amen. Der Engel des Herrn brachte Maria die Botschaft. Gegrüßet seist du, Maria, voll der Gnade, der Herr ist mit dir. Du bist gebenedeit unter den Frauen und gebenedeit ist die Frucht deines Leibes, Jesus.
1: Heilige Maria, Mutter Gottes, bitte für uns Sünder, jetzt und in der Stunde unseres Todes. Amen.
0: Maria sprach, sieh, ich bin die Magd des Herrn. Gegrüßet seist du, Maria, voll der Gnade, der Herr ist mit dir. Du bist gebenedeit unter den Frauen und gebenedeit ist die Frucht deines Leibes, Jesus.
1: Heilige Maria, Mutter Gottes, bitte für uns Sünder, jetzt und in der Stunde unseres Todes. Amen.
0: Und das Wort ist Fleisch geworden.
1: Und hat unter uns gewohnt.
0: Gegrüßet seist du, Maria, voll der Gnade, der Herr ist mit dir. Du bist gebenedeit unter den Frauen und gebenedeit ist die Frucht deines Leibes, Jesus.
1: Heilige Maria, Mutter Gottes, bitte für uns Sünder, jetzt und in der Stunde unseres Todes. Amen.
0: Bitte für uns, heilige Gottesmutter,
1: dass wir werden verheißen, Christi.
0: Lasset uns beten. Allmächtiger Gott, gieße deine Gnade in unsere Herzen ein. Durch die Botschaft des Engels haben wir die Menschwerdung Christi, deines Sohnes, erkannt. Lass uns durch sein Leiden und Kreuz zur Herrlichkeit der Auferstehung gelangen. Darum bitten wir durch Christus, unseren Herrn.
1: Amen.
0: Bitten wir für den Menschen, der es am nötigsten hat, dass Gott ihm hilft. Vater unser im Himmel, geheiligt werde dein Name, dein Reich komme, dein Wille geschehe, wie im Himmel, so auf Erden. Unser tägliches Brot gib uns heute und vergib uns unsere Schuld, wie auch wir vergeben unseren Schuldigern. Und führe uns nicht in Versuchung, sondern erlöse uns von dem Bösen. Amen. Gegrüßet seist du, Maria, voll der Gnade, der Herr ist mit dir. Du bist gebenedeit unter den Frauen und gebenedeit ist die Frucht deines Leibes, Jesus. Heilige Maria, Mutter Gottes, bitte für uns Sünder, jetzt und in der Stunde unseres Todes. Amen. Ehre sei dem Vater und dem Sohn und dem Heiligen Geist. Der Herr segne und behüte uns. Er lasse sein Angesicht über uns leuchten und sei uns gnädig. Er schaue auf uns und schenke uns seinen Frieden. Amen. Im Namen des Vaters und des Sohnes und des Heiligen Geistes.
1: Amen.
0: Gelobt sei Jesus Christus.

0: 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Eine Zeitangabe, es ist 6 Uhr. 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
2: Herzlich willkommen zu unserer Radioakademie über König David. Am Mikrofon Mario Galgano. Zunächst unsere Nachrichten vom Tag.
3: Bevor es losgeht mit dem vierten und letzten Teil unserer Radioakademie, nun noch ein Nachrichtenüberblick mit Stefanie Stahlhofen. Papst Leo XIV. Hat nach seinem Mittagsgebet am Pfingstsonntag auf dem Petersplatz zu Gebeten für die Katholiken in China sowie für Opfer eines Bergunglücks in China aufgerufen. Außerdem bat das katholische Kirchenoberhaupt um Gebete für die Christen, die unter dem Krieg im Heiligen Land, im Libanon und im ganzen Nahen Osten leiden. Zuvor hatte Papst Leo XIV. In der Predigt bei der Messe zu Pfingsten im Petersdom einen eindringlichen Appell für Frieden und Versöhnung gesprochen. 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
2: Das waren die Nachrichten. Und jetzt kommen wir zu unserer Radioakademie. David, Freischärler,

0: Nein, nein, danke, es geht schon. So, wissen Sie, danke, danke, ich sitze ja schon. Wissen Sie, wenn man an beiden Füßen gelähmt ist wie ich, dann ist man froh über das bisschen Beweglichkeit, das einem bleibt. David war da sehr feinfühlig. Ich hatte nie das Gefühl, ihm zur Last zu fallen. Ja, David, über den muss ich Ihnen mal was erzählen. Das war wirklich Gottes Gesalbter. Also, ich bin Meribbaal, ein Sohn des Jonathan, der wiederum ein Sohn von König Saul und ein Freund des David war. Um seines toten Freundes Jonathan willen, nahm David mich an seinen Hof in Jerusalem und gab mir die Besitzungen meines Großvaters Saul zum Eigentum. Dabei, ich bin an beiden Beinen gelähmt, ein Souvenir an den Unglückstag bei Gilboa. Als Saul und Jonathan fielen, da war ich 5. Meine Arme ließ mich auf der Flucht fallen. Seitdem bin ich behindert. David war wie ein Vater zu mir. Und immer sehr feinfühlig. Ich war täglich an seinem Tisch und lernte ihn immer mehr als einen Friedensfürsten kennen, der in Jahwes Schule ging. David und sein Gott Jahwe, das war eine Liebesgeschichte. Kaum war Jerusalem als neue Hauptstadt erobert, ein geschickter Schachzug. Die Stämme Israels wurden jetzt regiert von einer zentralen Stadt aus, die aber nicht im Gebiet irgendeines Stammes lag. Da drängte es David, die Bundeslade des Herrn in seine neue Hauptstadt zu holen. Er wollte Gott in seiner Nähe haben.
1: Ich will nicht mein Zelt betreten, noch mich zur Ruhe betten, nicht Schlaf den Augen gönnen, noch Schlummer den Lidern, bis ich eine Stätte finde für den Herrn, eine Wohnung für den starken Gott Jakobs.
0: Die Überführung der Bundeslade war gar nicht einfach. Sie stand immer noch in Waldstadt, am Rand des Gebirges, unter den Augen der Philister, ohne jeden Kult. Als David sie nach Jerusalem holen wollte, sperrte sich die Priesterschaft. Deshalb fand die Überführung eben ohne Priester statt und endete in Chaos und Entsetzen. Aus irgendeinem Grund kam der Wagen mit der Lade ins Wanken. Ein Mann, der sie stützen wollte, starb wie vom Blitz dahingemäht. David war erschüttert. Erst nach 3 Monaten wagte er einen zweiten Versuch. Diesmal nicht auf einem Karren, sondern dem mosaischen Gesetz entsprechend auf den Schultern der Leviten, die David umgestimmt hatte. Es war ein Moment, an den Israel noch lange denken wird. Wie eine Rückkehr oder eine Hochzeit. David selbst ging nur mit einem Lendenschurz direkt vor der Bundeslade. Nein, er ging nicht, er tanzte. Vor und zurück, er machte Sprünge, drehte sich im Kreis. Es war für ihn der schönste Moment seines Lebens, als die Bundeslade in Zion einzog.
1: Ihr Tore, hebt euch nach oben, hebt euch, ihr uralten Pforten, denn es kommt der König der Herrlichkeit, der Herr stark und gewaltig, der Herr mächtig im Kampf, der Herr der Heerscharen, er ist der König der Herrlichkeit. Erhebe dich, Jahwe, komm an den Ort deiner Ruhe, du und deine machtvolle Lade, erhebe dich, Jahwe.

0: Davids Glück war vollkommen. Oder beinahe. Denn am Tag, wo er den Herrn endgültig gewann, verlor er seine erste Liebe. Michal, die Tochter des Saul, meine Tante, hatte sich während der langen Trennung von David, als dieser sich vor Saul verstecken musste, sehr verändert. Sie war hochmütig geworden. »Wie würdevoll hat sich heute der König von Israel benommen«, so stänkerte sie an diesem Abend. »Du hast dich ja so lächerlich gemacht mit deinem Tanzen vor den Augen der Putzfrauen.« »Ich habe vor dem Herrn getanzt«, entgegnete David tief verletzt. »Und für den Herrn würde ich mich gerne noch geringer machen.« Die beiden hatten sich nichts mehr zu sagen. Michal bekam bis zu ihrem Tod kein Kind von David. Der König ließ die Lade in einem eigenen Zelt aufstellen und bald schon hatte er die Idee, einen Tempel zu bauen. Aber das wurde ihm vom Propheten Nathan zu Davids Überraschung verwehrt.
1: Aus dem zweiten Buch Samuel. Gott sprach zu David: Nicht du wirst mir, sondern ich werde dir ein Haus bauen.

0: dem Königsthron deines Sohnes werde ich ewigen Bestand verleihen. Ich will für ihn Vater sein, und er wird für mich Sohn sein. Meine Huld soll nicht von ihm weichen, wie sie von Saul gewichen ist. Dein Haus und dein Königtum soll durch mich auf ewig bestehen bleiben. Da ging König David hin und setzte sich vor dem Herrn nieder. Was soll ich da noch sagen? Wirklich, keiner ist dir gleich. Tu, wie du es gesagt hast.
1: David stammelte seinen Dank vor Jahwe. Die Sicherheit, dass Jahwe mit ihm war, auch mit dem Sünder David, das wurde zu einem stillen Grundton in seinem Leben. Den hören wir manchmal in den Psalmen wieder oder auch in den Namen, die David seinen Söhnen gab. Zum Beispiel Amnon, Jahwe ist treu. Dodia, mein Geliebter ist Jahwe. Adonija, mein Herr ist Jahwe. Jitream, Gott hat sich großzügig gezeigt. Abschalom, mein Vater ist Friede. Ach ja, Abschalom. Dessen Vater war nicht Friede, sondern Revolution, denn er erhob sich offen gegen David. Ich fürchte, jetzt muss ich die ganze Geschichte von der Verschwörung Abschaloms erzählen. Das wird die freuen, denen es bisher zu langweilig war, und es wird Davids größte Größe im tiefsten Fall zeigen. Abschalom war einer, der warten konnte. 2 Jahre, bis er bei einem Fest den ahnungslosen Thronfolger Amnon erdolchte, der seine Schwester geschändet hatte. 3 Jahre, bis David dann ihm, dem Geflohenen, die Rückkehr nach Jerusalem erlaubte, später auch an den Hof. Abschalom konnte warten. Immer noch. Wieder in Jerusalem begann er, Unzufriedene um sich zu scharen, eine Art Opposition zu David zu bilden. Der sah und hörte nichts, und er wollte auch nichts sehen und hören. 4 Jahre noch, dann wartete Abschalom nicht mehr. Mit 200 Mann und dem Abschiedskuss seines Vaters zog er auf Wallfahrt nach Hebron. Mit ihm Davids bester Ratgeber, Ahitophel, Batschebas Großvater, der seit Davids Ehebruch mit seiner Enkelin einen inneren Groll gegen den König hegte. Von Hebron aus schickte Abschalom Boten an alle Stämme Israels. Wenn ihr den Klang des Widderhorns hört, dann ruft: Abschalom ist König in Hebron!
0: Psalm Davids, als er vor seinem Sohn Abschalom floh. Herr, wie zahlreich sind meine Bedränger, so viele stehen gegen mich auf. Viele gibt es, die jetzt von mir sagen, ihr findet keine Hilfe mehr bei Gott. Herr, erhebe dich, mein Gott, bring mir Hilfe. Viele Tausende von Kriegern fürchte ich nicht, wenn sie mich ringsum belagern. Du, Herr, bist ein Schild für mich. Du bist meine Ehre und richtest mich auf.
1: David auf der Flucht aus Jerusalem. Nur die 10 Nebenfrauen bleiben zurück. Einer muss die Blumen gießen. Im Kidrontal ein erster Stopp, in Ventur. David will sehen, was ihm geblieben ist. Außer seiner Leibgarde haben ihm auch 600 Söldner aus Gad die Treue gehalten. Ausgerechnet Philister also, die David aus seiner Wüstenzeit mitgebracht hat, als er sich vor Saul im Land der Philister versteckte. Auch die Priester fliehen mit David Richtung Ölberg. Die Bundeslade haben sie auf den Schultern. Aber David schickt sie zurück in die Stadt. Wenn ich vor den Augen des Herrn Gnade finde, dann wird er mich zurückführen und mich die Lade wiedersehen lassen. Wenn nicht, gut, dann mag er mit mir machen, was er will. Sein Wille geschehe. Zurückgeschickt wird auch ein alter Mann namens Huschai. Er soll sich Abschalom anbiedern und sehen, ob er etwas sabotieren kann. Weinend, barfuß und mit verhülltem Kopf bestieg David den Ölberg. Kein entthronter König, sondern ein Büßer, der Jahwes Hand im Spiel sieht. Hart traf es David, dass sein Ratgeber Ahitophel auf Seiten Abschaloms war. Auch ich, Meribbaal, der täglich bei David aß, sollte unter den Aufständischen sein, sagte man David aber, das war eine Falschmeldung. Auf der Ostseite des Ölbergs wurde der Flüchtende angepöbelt. Ein Mann namens Shimi vom Stamm Benjamin bewarf ihn mit Steinen und Dreck. Verschwinde, hau ab, du Mörder, du Bluthund! Aber David blieb gefasst. Lasst ihn fluchen. Sicherlich hat es ihm der Herr geboten. Vielleicht sieht der Herr mein Elend an und erweist mir Gutes für den Fluch, der mich heute trifft. Auch am Nullpunkt greift noch sein Glaube. Das ist David, der Friedensfürst.
0: Mein Gott, warum hast du mich verlassen? Bist fern von meinen

0: Schrein, den Worten meiner Klage. Ich bin ein Wurm und kein Mensch, ein Spott der Leute, vom Volke verachtet. Alle, die mich sehen, verlachen mich, verziehen die Lippen, schütteln den Kopf. Er wälze die Last auf den Herrn, der soll ihn befreien. Der reiße ihn doch raus, wenn er an ihm gefallen hat. Du bist es, der meine Organe formte. Du bist es, der meine Blutgruppe kochte. Du bist es, der meine Gene normte. Du bist es, der meinen Mund modellierte, die Augen bemalte, die Nase lochte und der mich ans grelle Tageslicht führte. Wo bist du denn jetzt, wo alle mich hassen? Mein Gott, warum hast du mich verlassen?
1: Nach fast einem Tagesmarsch, 40 Kilometer vom Ölberg entfernt, hat Davids kleiner Haufen die Jordanfurt bei Jericho erreicht. Zur gleichen Zeit zieht Abschalom in der Hauptstadt ein. Auf derselben Dachterrasse, von der einst Davids Ehebruch mit Bathsheba ihren Ausgang genommen hatte, geht Abschalom vor versammeltem Volk ungerührt zu den Nebenfrauen seines Vaters. Als Zeichen der Machtübernahme. Aber ob er weiß, dass Ahithophel, der ihm dazu geraten hat, Bathshebas Großvater ist und sich so für Davids Ehebruch gerecht hat? Ahithophels Rache bleibt unvollständig. An David selbst kommt er nicht heran. Zwar drängt er Abschalom, dem geflüchteten König sofort nachzujagen, aber Huschai, Davids Gegenspion, vermasselt ihm die Tour. Er überzeugt Abschalom, erst einmal zu warten und ein Heer aufzustellen, bloß nichts überstürzen. Das gibt David Zeit. Sein genialer, aber gehasster Feldherr Joab kann in aller Ruhe ein Heer aus dem Boden stampfen, das auf Abschaloms Söldner wartet. In einem Wald in Gilead kommt es zur Schlacht. Hier können sich Davids Leute mit den Bäumen verbünden. Der Wald verschlingt mehr Krieger als das Schwert.
0: Aus dem zweiten Buch Samuel. Alle Leute hörten, wie der König seinen Anführern die Weisung gab: Geht mir nur mit dem Jungen, mit Abschalom schonend um. Dann zogen die Leute ins Feld. Auf einmal kam Abschalom in das Blickfeld der Krieger Davids. Er ritt auf einem Maultier. Als das Maultier unter den Ästen einer großen Eiche hindurchlief, blieb Abschalom fest mit dem Kopf an der Eiche hängen, so dass er über der Erde hing und das Maultier unter ihm weglief. Da nahm Joab drei Spieße in die Hand und stieß sie Abschalom, der noch lebend an der Eiche hing, ins Herz.
1: David war wie betäubt, als er vom Tod seines Sohnes erfuhr. Er verhüllte sein Gesicht. Mein Sohn Abschalom! Abschalom, mein Sohn, mein Sohn. Keine gereimte Totenklage wie auf Saul und Jonathan. Der Dichterkönig war vor Schmerz sprachlos geworden. Joab redete ihm zu, sich seinen Soldaten zu zeigen. Die bitter erkämpfte Macht will abgestützt sein. David hörte auf Joab. David saß im Stadttor. Aber niemand weiß und kein Psalm verrät, wie es dabei in ihm aussah. Es gab noch weitere Aufstände, ja, und Hungersnöte und Krisen. David war alt geworden. Er fröstelte jetzt ständig, auch wenn man ihn in Decken hüllte. Seinen und Bathschebas Sohn Salomo setzte er auf den Thron. Eine letzte Willensanstrengung, in der der alte David noch mal ganz der Alte war. Dann zog er sich nach 40 Jahren Regierung zurück, um zu sterben. Seine letzten Worte kennt jeder. Der Sterbende ist voller Dank für den Bund, den Jahwe mit ihm geschlossen hat, und prophetisch spricht David von einem Licht, das in einem wolkenlosen Morgen aufstrahlt, von einem neuen Morgen. Er starb und wurde in der Davidstadt begraben. Und damit endet das Lied von David, dem Hirten und Krieger, von David, dem Wüstenfuchs und Freischaler, von David, dem Sünder und Büßer, vom David, dem Gesalbten des Herrn. Was nicht endet, ist seine Dynastie, Salomo, der Friedensreiche und so weiter, das sagen alle. Obwohl ich, nehmen Sie es mir nicht übel, die Verheißung Gottes an David auch etwas anders sehe. Ich, Meribal, bin ein Krüppel, ich bin an beiden Beinen gelähmt, ich kann mit der Voraussage einer endlosen Kette von Herrschern mit Davidblut nicht viel anfangen. Ich glaube, Gott hat auch da seine Hintergedanken. Ich will ihm Vater sein, er soll mir Sohn sein. David selbst hat auf einen Messias gewartet in seinem Psalm: Dein ist die Herrschaft am Tage deiner Macht. Der Herr steht dir zur Seite. Du bist Priester auf ewig nach der Ordnung des Melchisedek. Aber wenn wirklich ein Messias kommen sollte, dann hoffe ich, wird er so wie David war, der mich in seiner Nähe haben wollte.

sollte, obwohl ich Enkel Sauls und Krüppel war. Sollte es den Davidsohn mal wirklich geben, dann muss auch er mal ganz am Nullpunkt stehen. Demütigung, Verachtung, Flucht erleben, sich selbst von oben ganz verlassen sehen. Wenn wirklich der Mann kommt, von dem sie reden, der Sohn des Herrn, der sich an David misst, dann muss auch er am Ölberg flüchtend beten, Herr, es geschehe, wie es dein Wille ist. Ein Mann wie David, der Verrat durchschaut und trotzdem küsst, vergibt er Abschalom, weil er dem Willen Gottes trotzdem traut. Messias, wenn du Davids Sohn bist, komm.

0: Das war eine Folge unserer Radioakademie. David, Freischärler, Frauenheld, Friedensfürst von Stefan von Kempis. Die nächste Folge können Sie am kommenden Sonntagabend bei uns hören. 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
1: Guten Morgen aus der Landesverkehrsmeldezentrale. Es begrüßt Sie Karin Unterhofer. Von Südtirols Hauptdurchzugstraßen und von der Brennerautobahn liegen uns momentan keine Störungsmeldungen vor. Allen, die unterwegs sind, gute Fahrt.

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1: Guten Morgen aus der Landesverkehrsmeldezentrale. Es begrüßt Sie Karin Unterhofer. Von Südtirols Hauptdurchzugstraßen und von der Brennerautobahn liegen uns momentan keine Störungsmeldungen vor. Allen, die unterwegs sind, gute Fahrt.

0: Im Namen des Vaters und des Sohnes und des Heiligen Geistes.
1: Amen.
0: Der Herr sei mit euch.
1: Und mit deinem Geiste.
0: Liebe Gläubige, herzlich willkommen zu diesem Gottesdienst. Wir sind heute am Pfingstmontag zusammengekommen, um uns dem Heiligen Geistes neu anzuvertrauen. Unseren Dank und unsere Freude und unsere Bitten, um diesen Geist nochmals gemeinsam zu feiern. Am Montag nach Pfingsten wird seit 2018 Weltkirche der Gedenktag Selige Jungfrau Maria, Mutter der Kirche, begangen. Das Marienfest erinnert an eine starke, kreative Frau, die ganz aus dem Vertrauen auf Gottes Wort gelebt hat und so auch von Gott erwählt worden ist, Mutter Gottes, und in diesem Sinne dann auch Mutter der Kirche zu werden. Sie ist Vorbild für alle, die sich auf diesem Weg der Nachfolge machen. Bitten wir den Herrn, dass er uns innerlich für diese Feier bereite. Ich bekenne Gott, dem Allmächtigen und allen Brüdern und Schwestern, dass ich Gutes unterlassen und Böses getan habe. Ich habe gesündigt in Gedanken, Worten und Werken. Durch meine große Schuld. Darum bitte ich die selige Jungfrau Maria, alle Engel und Heiligen und euch, Brüder und Schwestern, für mich zu beten bei Gott, unserem Herrn. Der allmächtige Gott, erbarme sich uns, erlasse uns Sünden nach und führe uns zum ewigen Leben.
1: Amen.
0: Herr, erbarme dich unser.
1: Christus, erbarme dich unser.
0: Herr, erbarme dich unser.
1: Herr, erbarme dich unser.

0: Lasst uns beten. Gott, du hast den Aposteln und Jüngern, die mit der Mutter Jesu im Gebet versammelt waren, den Heiligen Geist gesandt und am Pfingstentag deine Kirche gegründet. Höre auf die Fürsprache der seligen Jungfrau Maria. Mach auch uns bereit, die Gabe deines Geistes zu empfangen und deine Herrlichkeit in Worten und Taten zu verkünden. Darum bitten wir durch Jesus Christus, unseren Herrn.
1: Amen. Lesung aus der Apostelgeschichte. In jenen Tagen begann Petrus zu reden und sagte: Wahrhaftig, jetzt begreife ich, dass Gott nicht auf die Person sieht, sondern dass ihm in jedem Volk willkommen ist, wer ihn fürchtet und tut, was recht ist. Er hat uns geboten, dem Volk zu verkünden und zu bezeugen. Dieser ist der von Gott eingesetzte Richter der Lebenden und der Toten. Von ihm bezeugen alle Propheten, dass jeder, der an ihn glaubt, durch seinen Namen die Vergebung der Sünden empfängt. Noch während Petrus dies sagte, kam der Heilige Geist auf alle herab, die das Wort hörten. Die gläubig gewordenen Juden, die mit Petrus gekommen waren, konnten es nicht fassen, dass auch die Heiden die Gabe des Heiligen Geistes empfangen würden. Denn sie hörten sie in Zungen reden und Gott preisen. Petrus aber sagte: Kann jemand denen das Wasser zur Taufe verweigern, die ebenso wie wir den Heiligen Geist empfangen haben? Und er ordnete an, sie im Namen Jesu Christi zu taufen. Wort des lebendigen Gottes.
0: Dank sei Gott.

0: Der Herr sei mit euch.
1: Und mit deinem Geist.
0: Aus dem Heiligen Evangelium nach Johannes.
1: Ehre sei dir, o Herr.
0: In jener Zeit sprach Jesus zu seinen Jüngern: Wenn der Beistand kommt, den ich euch von Vater aussenden werde, der Geist der Wahrheit, der von Vater ausgeht, dann wird der Zeugnis für mich ablegen. Und auch ihr legt Zeugnis ab, weil ihr von Anfang an bei mir seid. Das habe ich euch gesagt, damit ihr keinen Anstoß nehmt. Sie werden euch aus der Synagoge ausstoßen. Ja, jetzt kommt die Stunde, in der jeder, der euch tötet, meint, Gott einen heiligen Dienst zu leisten. Das werden sie tun, weil sie weder den Vater noch mich erkannt haben. Noch vieles habe ich euch zu sagen, aber ihr könnt es jetzt nicht tragen. Wenn aber jener kommt, der Geist der Wahrheit, wird er euch in der ganzen Wahrheit leiten. Denn er wird nicht aus sich selbst heraus reden, sondern er wird reden, was er hört. Und euch verkündeten, was kommen wird. Er wird mich verherrlichen, denn er wird von dem, was mein ist, nehmen und es euch verkünden. Alles, was der Vater hat, ist mein. Darum habe ich gesagt, er nimmt von dem, was mein ist, und wird es euch verkünden. Evangelium unseres Herrn Jesus Christus.
1: Lob sei dir, Christus.

mit der Sitzung. Liebe Mitchristen, heute feiern wir den Pfingstmontag. Weihnachten war der Beginn, Osten der Höhepunkt des göttlichen Erlösungswerkes. Das Pfingstfest jedoch ist dessen Vollendung. Sie ist erst ermöglichte, dass sich die Botschaft Jesu in die ganze Welt ausbreitete. Liebe Schwestern und Brüder, Umfragen belegen, selbst viele Menschen

wissen nicht mehr genau, was an Pfingsten gefeiert wird. Für viele ist der Heilige Geist weit weg. Unter Gottvater kann man sich noch etwas vorstellen. Gottsohn kennen wir aus den Evangelien. Aber der Heilige Geist ist der große Unbekannte. Und doch bekennen wir im Credo der Heiligen Messe: Ich glaube an den Heiligen Geist. Was verstehen wir darunter? Woran erkennt man ihn? Woran merkt man, dass jemand von ihm erfüllt ist? Eine Antwort finden wir beim Apostel Paulus. Die Früchte des Geistes, so sagt er, sind Liebe, Freude, Friede, Langmut, Freundlichkeit, Güte, Treue, Sanftmut und Selbstbeherrschung. An den Früchten, an unseren Verhalten, an unserer Einstellung, an unserem Tun sind die Geister zu unterscheiden. Liebe Mitchristen, Lieblosigkeit, Unfriede, Ungeduld, Unzufriedenheit, Gewalt, Unbeherrschtheit, jedoch sind Kriterien des bösen Geistes. Wer dem Heiligen Geist des Herrn öffnet und sich von ihm durchdringen lässt, der redet und denkt nicht falsch von anderen Menschen. Er sieht, wo Hilfe nötig ist. Er ist bereit, sich zu versöhnen. Er schlägt Brücken der Freundschaft. Wenn einer freundlich ist, wenn einer liebt, wo man gleichgültig ist, wenn jemand aufmuntert und tröstet, wenn jemand keinen Hass kennt, obwohl er auf Ablehnung stützt, wenn jemand nicht Böses mit Bösen vergilt, wenn jemand nicht maßlos ist in seinen Ansprüchen, sondern dankbar und zufrieden ist, überall dann und überall dort wirkt Gottes Geist in einen Menschen. Liebe Schwestern und Brüder, der heilige Augustinus hat uns ein Gebet hinterlassen, aus dem hervorgeht, wie der Heilige Geist aus all unseren Worten und Taten hervorstrahlen soll. Atme in mir, du Heiliger Geist, dass ich Gutes denke. Treibe mich, du Heiliger Geist, dass ich Gutes tue. Locke mich, du Heiliger Geist, dass ich Gutes liebe. Stärke mich, du Heiliger Geist, dass ich Gutes bewahre. Bewahre und beschütze mich, du Heiliger Geist. Liebe Schwestern und Brüder, öffnen wir uns für den Heiligen Geist. Lassen wir ihn zu. Machen wir die Tür unserer Herzen weit auf. Geben wir ihm Raum in uns, in unseren Denken, Reden und Tun, damit es in unseren Herzen Pfingsten wird und damit der Geist Gottes in uns wirkt und durch uns in unsere Umgebung und hinein in die Welt. Liebe Schwestern und Brüder, warum feiern wir am Pfingstmontag den Gedenktag von Maria, der Mutter der Kirche? Maria war zugegen, als die Apostel und Jünger den Heiligen Geist empfangen. Sie hatte sozusagen als betende und mütterliche Herz der Kirche des

0: Heiligen Geist herabgerufen auf uns alle und tut dies auch weiterhin von Himmel her. Liebe Schwestern und Brüder, Pfingsten ist nicht das Fest für Ängstliche und Bequeme, sondern es ist das Fest der Mutigen. Das Fest der Menschen, die ehrlichen Herzen beten und rufen können. Ja, komm, Schöpfergeist, belästige uns und kehr bei uns ein. Und die dann damit rechnen, dass sich wirklich etwas ändert in ihrem Leben und in ihrer Kirche. Und die sogar gerne dabei mitmachen wollen. Gott segne uns. Amen. Wir tragen unsere Fürbitten vor. Gott sendet seinen Geist, um das Licht der Erde und seiner Kirche zu erneuern. Bitten wir um das Kommen des Heiligen Geistes in die Nöte unserer Zeit.
1: Gott, unser Vater, manchmal fühlen auch wir Christen uns weit weg von dir. Sende uns täglich deinen Geist, damit wir spüren, du bist da, du gehst mit uns, du hörst uns zu.
2: Wir bitten dich, erhöre uns.
1: Gott, unser Vater, wir erleben Streit, Missverständnisse, Sprachlosigkeit in Familie, im Freundeskreis, in Kirche und Politik. Schenke uns deinen Geist, der uns zuhören lässt, der uns zur Versöhnung führt.
2: Wir bitten
1: dich, erhöre uns. Gott, unser Vater, du weißt, was uns bewegt. Du kennst unsere Zweifel, unsere Träume, unsere Fragen. Lass deinen Geist in uns wirken, damit wir mutig, ehrlich, hoffend und vertrauend leben können.
2: Wir bitten dich,
1: erhöre uns. Gott, unser Vater, wir denken an die Menschen, die traurig, krank und voller Sorgen sind. Sende deinen tröstenden Geist zu ihnen und zu uns, damit wir für sie da sein können.
2: Wir bitten dich, erhöre uns.

0: Betet, Brüder und Schwestern, dass mein und euer Opfer Gott, dem allmächtigen Vater, gefalle. Gott, unser Vater, nimm unsere Gaben an, in denen das Opfer deines Sohnes gegenwärtig wird. Aus seiner steiten Munde ist die Kirche hervorgegangen. Als Werk des Heiligen Geistes lass sie ihren Ursprung nie vergessen, sondern daraus in Feier, dieser Feier Heil und Leben schöpfen. Darum bitten wir durch Christus, unseren Herrn.
1: Amen.
0: Der Herr sei mit euch.
1: Mit deinem Geist.
0: Erhebt die Herzen.
1: Wir haben sie beim Herrn.
0: Lasst uns danken dem Herrn, unseren Gott.
1: Das ist würdig und recht.
0: In Wahrheit ist es würdig und recht, dir, Herr, heiliger Vater, immer und überall zu danken und diesen Tag in festlicher Freude zu feiern. Denn heute hast du die österliche Heilswerk vollendet. Heute hast du den Heiligen Geist gesandt über alle, die du mit unser Christus auferweckt und zu deinen Kindern berufen hast. Am Pfingsttag erfüllst du deine Kirche mit Leben. Dein Geist schenkt allen Völkern die Erkenntnis des lebendigen Gottes und vereint die vielen Sprachen im Bekenntnis des einen Glaubens. Darum preisen dich alle Völker auf dem Erdenrund in österlicher Freude. Darum rühmen dich die himmlischen Kräfte und die Mächte der Engel, das Singen des Lob deiner Herrlichkeit.

Ja, du bist heilig, großer Gott. Du bist der Quell aller Heiligkeit. Darum bitten wir dich. Sende deinem Geist auf diese Gaben herab und heilige sie, damit sie uns werden. Leib und Blut deines Sohnes, unseres Herrn Jesus Christus. Denn am Abend, an dem er ausgeliefert wurde und sich aus freiwilligem Leid unterwarf, nahm er das Brot und sagte Dank, brach es, reichte es seinen Jüngern und sprach: Nehmet und esset alle davon. Das ist mein Leib, der für euch hingegeben wird.

Ebenso nahm er nach dem Mahl den Kelch, dankte wiederum, reichte ihn seinen Jüngern und sprach: Nehmet und trinket alle daraus. Das ist der Kelch des neuen und ewigen Bundes. Mein Blut, das für euch und für alle vergossen wird, zur Vergebung der Sünden, tut dies zu meinem Gedächtnis.

0: Darum, gütiger Vater, feiern wir das Gedächtnis des Todes und der Auferstehung deines Sohnes. Wir bringen dir so das Brot des Lebens und den Kelch des Heiles dar. Wir danken dir, dass du uns berufen hast, vor dir zu stehen und dir zu dienen. Wir bitten dich, schenke uns Anteil an Christi Leib und Blut, lass uns eins werden durch den Heiligen Geist. Gedenke deiner Kirche auf der ganzen Erde und vollende dein Volk in der Liebe. Vereine mit unserem Papst Leo, unserem Bischof Ivo und allen Bischofen, unseren Priestern und Diakonen und mit allen, die zum Dienst der Kirche bestellt sind. Gedenke unserer Brüder und Schwestern, die entschlafen sind in der Hoffnung, dass sie auferstehen. Nimm sie und alle, die in deiner Gnade aus dieser Welt geschieden sind, in dein Reich auf sich schauen, von Angesicht zu Angesicht. Vater, erbarme dich über uns alle, damit unser das ewige Leben zuteil wird, in der Gemeinschaft mit der seligen Jungfrau und Gottesmutter Maria, mit dem heiligen Josef, mit deinen Aposteln und mit allen, die bei der Gnade gefunden haben, von Anbeginn der Welt, dass wir dich loben und preisen durch deinen Sohn Jesus Christus. Durch ihn und mit ihm und in ihm ist dir, Gott allmächtiger Vater, in der Einheit des Heiligen Geistes, alle Herrlichkeit und Ehre, jetzt und in Ewigkeit.
1: Amen.
0: Lasst uns beten, wie der Herr uns beten gelehrt hat. Vater unser im Himmel, geheiligt werde dein Name, dein Reich komme, dein Wille geschehe, wie im Himmel so auf Erden. Unser tägliches Brot gib uns heute und vergib uns unsere Schuld, wie auch wir vergeben unseren Schuldigern. Und führe uns nicht in Versuchung, sondern
1: erlöse uns von dem Bösen.
0: Erlöse uns, Herr allmächtiger Vater, von allem Bösen, gib Frieden in unseren Tagen. Komm uns zur Hilfe mit deinem Erbarmen und bewahre uns vor Verwirrung und Sünde, damit wir voll Zuversicht das Kommen unseres Erlösers, Jesus Christus, erwarten.
1: Denn dein ist das Reich und die Kraft und die Herrlichkeit in Ewigkeit. Amen.
0: Der Herr hat zu seinen Aposteln gesagt, Frieden hinterlasse ich euch, meinen Frieden gebe ich euch. Deshalb bitten wir, Herr Jesus Christus, schaue nicht auf unsere Sünden, sondern auf den Glauben deiner Kirche und schenke ihr nach deinem Willen Einheit und Frieden. Der Friede des Herrn sei alle Zeit mit euch.
1: Und mit deinem Geiste.

Sei das Lamm Gottes, das hinwegnimmt die Sünde der Welt. Herr, ich bin nicht würdig, dass du eingehst unter mein Dach, aber sprich nur ein Wort, so wird meine Seele gesund. Wer von diesem Brot isst, wird in Ewigkeit leben.

0: Stell dir vor, ein leiser Windhauch streift dein Gesicht, sanft, kaum spürbar, und doch verändert er etwas in dir. Du atmest ein, tiefer, freier, etwas in dir öffnet sich. Ein Raum, der vielleicht lange schon verschlossen war. Es ist der Geist Gottes, nicht laut, nicht aufdringlich, aber lebendig und voller Liebe, mit Sehnsucht, die dich nach dem Größeren fragt. Der Geist ist wie ein Flüstern, das sagt: Du bist geliebt, du bist getragen, du bist gesandt. Gesandt, nicht um perfekt zu sein, sondern um echt zu sein, um zu lieben, um zu vertrauen, um Frieden zu sehen, in kleinen Schritten in dieser Welt. Heute, am Pfingstmontag, lass dich neu berühren. Sag leise: Komm, Heiliger Geist. Und horch, was in dir Antwort gibt.
1: Lasst uns beten. Herr, du hast uns gestärkt durch das Sakrament deines Sohnes. Mache das Werk deiner Kirche fruchtbar. Und enthüllte durch sie den Armen das Geheimnis unserer Erlösung. Denn die Armen hast du vor allen dazu berufen, einen Teil zu haben an deinem Reich. Darum bitten wir durch Jesus Christus, unseren Herrn.
2: Amen.
1: Wir beten für alle unsere Anliegen. Gegrüßet seist du, Maria, voll der Gnade, der Herr ist mit dir. Du bist gebenedeigt unter Frauen und gebenedeigt das Brot deines Leibes, Jesus. Heilige Maria, Mutter Gottes, bitte für uns Sünder, jetzt in der Stunde unseres Todes. Amen. Ich wünsche euch einen schönen Tag, alles Gute und bleibt gesund. Denn ich möchte informieren, ich organisiere eine indische Abend, 6. Juni, in meiner Kirche in Maria in Rau, der Nähe Don Bosco Kirche. So, wenn Sie interessieren, bitte anmelden am Ende dieses Monats. Das ist wegen da ein Projekt in Indien, in unseren Orden, Waisenkinder. So, wenn Sie interessieren, bitte anmelden am Ende dieses Monats, 6. Juni, um 19 Uhr am Abend. Dankeschön. Der Herr sei mit euch.
2: Und mit deinem Geiste.
1: Der gütige Gott hat die Jünger durch die Eingießung des Heiligen Geistes erleuchtet. Er segne euch und schenke euch der Reichtum seiner Gaben.
2: Amen.
1: Jenes Feuer, das in vielen Zungen auf die Jünger herabkam, reinige eure Herzen und entzünde in euch die göttlichen Leben.
2: Amen.
1: Der Heilige Geist, der die vielen Sprachen

0: im Bekenntnis des Glaubens geeint hat. Festige euch in der Wahrheit und führe euch von Glauben zu Schauen.
1: Amen.
0: Das gewähre euch der dreieinige Gott, der Vater und der Sohn und der Heilige Geist.
1: Amen.
0: Geht hin in Frieden.
1: Dank sei Gott dem Herrn.

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1: Aus der Landesverkehrsmedizinzentrale Karin Unterhofer mit einer aktuellen Meldung. Auf der Brenner Autobahn gibt es in Fahrtrichtung Süden zwischen Roverito Süd und Affi Kolonnenverkehr wegen Überlastung. Allen, die unterwegs sind, gute Fahrt.
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1: Karin Unterhofer aus der Landesverkehrsmeldezentrale. Auf der Brenner Autobahn gibt es in Fahrtrichtung Norden zwischen San Michele und Neumarkt 6 Kilometer Stau nach einem Unfall. Allen, die unterwegs sind, gute Fahrt.

0: 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Es ist 17 Uhr. Wir schalten nun live in den Bozner Dom und übertragen von dort eine Orgelvesper zum Pfingstfest. Auf der St. Gregorius-Orgel des Bozner Doms spielt nun Bernhard Gfährer. Er ist Organist in Salzburg. Auf dem Programm stehen Werke von Mozart, Grieg, Mendelssohn sowie verschiedene Improvisationen.
1: Herzlich willkommen hier im Bozner Dom und allen Zuhörerinnen an den Radiogeräten. Besonders freue ich mich, heute Bernhard Gfährer zur heutigen Orgelvesper am Pfingstmontag an der St. Gregorius-Orgel begrüßen zu dürfen. Bernhard Gfährer ist Musikdirektor an der Franziskanerkirche in Salzburg. Und ich möchte nochmals erwähnen, wie schön es war, am letzten Wochenende im Rahmen unseres diesjährigen Domchorausflugs bei ihm in dieser wunderbaren Kirche singen zu dürfen. Bestimmt ist dies der Beginn einer wunderbaren, auch musikalischen Freundschaft. Am 50. Tag, griechisch Pentekoste, nach Ostern feiern wir die Aussendung des Heiligen Geistes mit dem Feuer und der Taube als Symbole dafür. Das Hochfest Pfingsten beendet damit den 50-tägigen Osterfestkreis. Im Neuen Testament erzählt die Apostelgeschichte vom Pfingstereignis. Der Heilige Geist kommt in Feuerzungen auf die Jünger herab. Sie ziehen danach in die ganze Welt und verkünden das Evangelium. Pfingsten gilt daher als Geburtstag der Kirche. Ab diesem Tag beginnt die Mission und die Kirche wächst. Die Stimmung in der Musik ähnelt daher jener österlichen Freude über die Auferstehung, wie wir sie bei der vergangenen Ostervesper erlebt hatten. Nun greift die Musik die Stimmung der Freude über den Neubeginn, die Erleuchtung und das Wehen des Heiligen Geistes in Feuerzungen auf. Hören wir nun Marsch in C-Dur von Wolfgang Amadeus Mozart, Troll Dog von Edward Grieg und die Sonate Nummer 2 in C-Moll von Felix Mendelssohn Bartholdy.

Das Chorwerk Veni Sancte Spiritus für Orchester, Solisten und vierstimmig gemischten Chor, Köchelverzeichnis 47, schrieb Wolfgang Amadeus Mozart im zarten Alter von 12 Jahren. Mozart verwendete den Text der Pfingstsequenz Veni Sancte Spiritus, ein 800 Jahre altes Pfingstlied, das 10 Strophen mit 3 Verszeilen umfasst. Wir finden es in unserem Gotteslob unter der Nummer 343 oder 344. Im Text lesen wir: Komm herab, o heiliger Geist, der die finstere Nacht zerreißt. Strahle Licht in diese Welt. Komm, der alle Armen liebt. Komm, der gute Gaben gibt. Komm, der jedes Herz erhält. Wir hören nun eine freie Improvisation von Bernhard Quärer über das galante Werk Veni Sancte Spiritus von Wolfgang Amadeus Mozart. Und zum Abschluss hören wir die Toccata Tu es Petra, du bist der Fels, des Pariser Komponisten Henri Mullet. Es ist dies der Schlusssatz seiner sehnsätzigen byzantinischen Skizzen.

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1: Karin Unterhofer aus der Landesverkehrsmeldezentrale. Auf der Brenner Autobahn gibt es in Fahrtrichtung Norden zwischen San Michele und Neumarkt 6 Kilometer Stau nach einem Unfall. Allen, die unterwegs sind, gute Fahrt

0: 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Es ist 18.30 Uhr. 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
2: Heute mit diesen Themen. Papst Leo hat sein erstes großes Lehrschreiben vorgelegt. Magnifica Humanitas handelt von KI. Künstliche Intelligenz muss entwaffnet werden. Mit diesen Worten stellt der Papst selbst seine Sozialenzyklika vor. Herzlich willkommen zu unserem Nachrichtenmagazin, heißt sie Gudrun Seiler. Künstliche Intelligenz muss entwaffnet werden. Unter diese Maxime stellt Papst Leo seine erste Enzyklika Magnifica Humanitas über den Schutz des Menschen im Zeitalter der künstlichen Intelligenz. Sie ist heute am Pfingstmontag erschienen. Der Papst war selbst bei der Präsentation seiner Enzyklika im Vatikan anwesend und stellte sie vor. Eine Premiere für die Publikationsgeschichte der päpstlichen Lehrschreiben, auch wenn hinterher keine Fragen der zahlreich vertretenen Medienleute vorgesehen waren.
3: Within an epical turning point, menacing human dignity.
4: Künstliche Intelligenz markiere einen Scheideweg der Menschheit, machte der Pontifex in seiner Ansprache deutlich. Und diesen Moment wolle die Kirche aktiv begleiten. Magnifica Humanitas stehe in Tradition seines Vorgängers Leo des 13. und dessen wegweisender Sozialenzyklika Rerum Novarum, in der der Begründer der modernen katholischen Soziallehre die damalige Industrialisierung und deren soziale Verwerfungen beschrieb. Die Auswirkungen der künstlichen Intelligenz sieht der Papst als vielleicht noch weitreichender als die der Industrialisierung. KI durchdringe heute viele Lebensbereiche, beeinflusse Entscheidungen und verändere die Kriegsführung dramatisch, zeigte sich Leo der 14. beunruhigt. Für seine Enzyklika habe er Wissenschaftler, Ingenieure, Politiker, Eltern und Lehrer gehört, so der Papst bei der Enzyklika-Vorstellung in der Synodenaula. Dabei habe er verstanden, dass KI-Technologie immenses Leid lindern, aber auch zutiefst beunruhigende Folgen haben können. Immer autonomere Waffensysteme, die praktisch außerhalb jeglicher menschlichen Kontrolle liegen, und Algorithmen, die den Zugang zu Gesundheitsversorgung, Beschäftigung und Sicherheit aufgrund von Daten blockieren können, die von Vorurteilen und Ungerechtigkeit geprägt sind. Auch verwies er auf all jene Menschen, die im Zusammenhang mit KI keine Stimme haben, wenn Entscheidungen getroffen werden. Entscheidungen, die mit hoher Wahrscheinlichkeit neue Formen der Ausgrenzung und des Leidens hervorrufen werden. Vor diesem Hintergrund habe er ein starkes Wort gewählt, um die gebührende Aufmerksamkeit auf KI zu lenken und an die Gewissen zu appellieren.
3: Artificial intelligence needs to be disarmed.
4: Künstliche Intelligenz muss entwaffnet werden, befreit von Logiken, die sie zu einem Instrument der Herrschaft, des Ausschlusses oder des Todes machen.
3: Exclusion and death.
4: Der Papst zog an dieser Stelle eine Parallele zur Kernenergie, die bei ihrem Missbrauch als Waffe das Potenzial hat, de facto die Menschheit auszulöschen. Wachsamkeit sei hier geboten, schärfte er ein, denn KI bringe den Frieden auch in Gefahr, weil sie Auswirkungen auf das menschliche Urteilsvermögen habe.
3: Peace. Not merely the absence of war.
4: Frieden, nicht bloß die Abwesenheit von Krieg, ist gelebte Gerechtigkeit. Doch wenn Technologie unser kritisches Urteilsvermögen schwächt, ist der Frieden selbst in Gefahr. Jede große technische Macht brauche angemessene moralische Urteilsfähigkeit und öffentliche Kontrolle, erinnerte Leo der 14. Deshalb brauche es auch bei der KI, ähnlich wie bei Atomwaffen, Abrüstung.
3: Such vigilance is necessary today.
4: Neben Abrüstung gehe es zugleich um Aufbau, fuhr der Papst fort. Und er entwarf die Vision einer künstlichen Intelligenz, die dem menschlichen Leben in einer ganzheitlichen Perspektive dient und die für Gemeinwohl, Inklusion und Gerechtigkeit eingesetzt wird.
3: Let's not fear artificial intelligence.
4: Lasst uns künstliche Intelligenz nicht fürchten, sondern die Frage des Menschen stets im Blick behalten. Wir dürfen mit unseren mächtigsten technischen Werkzeugen nicht leichtfertig umgehen.
3: With our most powerful technical instruments.
4: Papst Leo betonte menschliche Würde und Ganzheitlichkeit. Wahre Entwicklung betreffe jeden Menschen und den ganzen Menschen, zitierte er Papst Paul VI.
3: A more human and fraternal society.
4: Für Radio Vatikan, Anne Preckel.
2: Magnifica Humanitas über die Bewahrung des Menschen im Zeitalter der künstlichen Intelligenz. Hier die wichtigsten Stellen aus der Sozialenzyklika. Die Technik ist an sich nicht als eine menschenfeindliche Kraft zu betrachten. In der Zeit der künstlichen Intelligenz, in der die Menschenwürde aufgrund neuer Formen von Entmenschlichung in den Hintergrund zu treten droht, haben wir die dringende Pflicht, zutiefst menschlich zu bleiben und liebevoll jenes großartige Menschsein zu bewahren, das uns geschenkt ist und das in Christus in seiner ganzen Fülle offenbar wurde. Zu den Gütern, die universal für alle bestimmt sind, müssen wir heute auch die neuen Formen des Eigentums zählen. Algorithmen, digitale Plattformen, technologische Infrastrukturen, Daten. In einem Kontext, in dem der Reichtum der Nationen immer mehr von Wissen und Technologien abhängt, entsteht ein neues Ungleichgewicht, wenn diese Güter ohne angemessene Teilhabe und Zugangsmöglichkeiten in den Händen weniger konzentriert bleiben. Bei Entscheidungen, die die Wirtschaftsströme und digitale Plattformen betreffen, wie auch bei der Steuerung von Daten und Algorithmen, darf man nicht zulassen, dass wenige Akteure die Prozesse alleine lenken. Für die christliche Gemeinschaft ist soziale Gerechtigkeit eine konkrete Form der Nachfolge Jesu und der Treue zu seinem Evangelium. Denn die Art, wie wir uns den Geringsten nähern und mit ihnen umgehen, wird konkret zum Maßstab für unsere Beziehung zu Gott und zu unseren Brüdern und Schwestern. Es ist kein wahrer Fortschritt, wenn der Wohlstand einiger weniger gesteigert wird, während Ökosysteme zerstört werden, Kosten auf die schwächsten Gemeinschaften abgewälzt oder die Lebensbedingungen derer beeinträchtigt werden, die nach uns kommen. Eine moralischere KI nützt nichts, wenn diese Moral von wenigen bestimmt wird. Was wir brauchen, ist eine Politik, die präsenter ist, die in der Lage ist, dort zu bremsen, wo alles immer schneller wird, und die Räume zu schützen, in denen Gemeinschaften noch mitwirken und Fragen stellen können. KI zu entwaffnen bedeutet, sie der Logik des bewaffneten Wettbewerbs zu entziehen, der heute nicht mehr nur militärischer Natur ist, sondern auch wirtschaftlicher und kognitiver Natur. Bei diesem Wettrennen geht es um den leistungsfähigsten Algorithmus und die größte Datenbank, um einen geopolitischen oder kommerziellen Vorsprung gegenüber allen anderen zu festigen. Entwaffnen bedeutet, diese Gleichsetzung von technischer Macht und dem Recht zu herrschen aufzubrechen. Entwaffnen bedeutet nicht, auf die Technologie zu verzichten, sondern zu verhindern, dass sie den Menschen beherrscht. Heute ist es unbeschadetes Recht auf legitime Verteidigung, die im engsten Sinne zu verstehen ist. Heute ist es wichtiger denn je, die Überwindung der Theorie des gerechten Krieges zu bekräftigen, die allzu oft herangezogen wird, um alle möglichen Kriege zu rechtfertigen. Zu früh über ein eigenes Mobiltelefon zu verfügen und es ohne Aufsicht durch Erwachsene zu nutzen, kann junge Menschen noch verletzlicher werden lassen und Abhängigkeiten fördern, indem sie Isolation, Mobbing und Cybermobbing ausgesetzt werden und unter Druck geraten, intime Bilder oder sensible Daten weiterzugeben. Pflegen wir Beziehungen.

0: Lade dazu ein, an Orten und Zeiten festzuhalten, wo die physische Anwesenheit zählt. Am gemeinsamen Tisch, an der christlichen Gemeinschaft, die sich versammelt, am Besuch bei einsamen Menschen und am Dienst an den Armen. Zurück zur Vorstellung der Enzyklika im Vatikan. Drei Kardinäle und unter anderem die Theologin Anna Rowland haben die Tragweite des ersten großen Lehrschreibens von Papst Leo erläutert.
1: Kardinalstaatssekretär Pietro Parolin warnte vor den weitreichenden gesellschaftlichen Konsequenzen einer ungesteuerten technologischen Entwicklung. Die technische Leistungskraft wachse derzeit mit einer Geschwindigkeit, welche die Anpassungsfähigkeit gesellschaftlicher Institutionen und des individuellen Gewissens zu befördern drohe. Zwischen der rasanten Zunahme technischer Macht und der Ausbildung moralischer Weisheit bestehe eine besorgniserregende Asymmetrie.
2: Questa asimmetria tra potere tecnico e saggezza morale è forse la sfida più profonda.
1: Als Gegenpol zu diesen Krisen verweist die Enzyklika des Papstes auf historische Glanzlichter menschlichen Wirkens. Daran erinnerte der Präfekt des Dikasteriums für die Glaubenslehre, Kardinal Victor Manuel Fernandez.
3: Alla Nona di Beethoven, al Guernica di Picasso o al Film Schindlers List.
1: Dazu zählen Meisterwerke der Kultur wie Beethovens 9. Sinfonie, Picassos Guernica und der Film Schindlers Liste von Steven Spielberg, die einen Funken des Guten und Schönen bewahren. Kardinal Michael Czerny, Präfekt des Dikasteriums für die ganzheitliche Entwicklung des Menschen, würdigte KI als ein bemerkenswertes Produkt der menschlichen Erfindungskraft und als Ausdruck der Teilhabe an der göttlichen Kreativität.
4: Artificial intelligence is one of the great accomplishments of human ingenuity.
1: Die britische Theologin Anna Rowlands ordnete die Enzyklika als eine neue Synthese der kirchlichen Soziallehre ein. Das Dokument lasse die Vision des Evangeliums direkt auf die Kulturen der KI einwirken und warne vor einer dominierenden Kultur der Macht, die Arbeit, Familie und Bildung umgestalte.
5: This encyclical brings the vision of the gospel.
1: Ein bemerkenswerter Aspekt der Vorstellung war die Beteiligung von Christopher Ola, dem kanadischen Mitbegründer des US-amerikanischen KI-Unternehmens Anthropic. Ola, der sich selbst als Atheist bezeichnet und an der Vorbereitung der Enzyklika mitgewirkt hat, kündigte eine Fortsetzung der Zusammenarbeit zwischen Entwicklern und moralischen Instanzen wie dem Vatikan an.
6: Today is just the beginning. The start of a long collaboration.
1: Demgegenüber formulierte die kongolesische Ethikerin Leocadie Lushombo eine deutliche Warnung vor den Schattenseiten der Technologie für den globalen Süden. KI könne sehr leicht kolonialistisch sein.
7: AI can very easily be colonial,
1: warnte Lushombo und bestätigte damit die päpstliche Kritik an neuen Formen des Kolonialismus. Lushombo rief dazu auf, die KI-Technologie im globalen Süden stattdessen gezielt zu nutzen, um bisher ungehörten Stimmen Gehör zu verschaffen.
7: The workers who are the poorest.
1: Für Radio Vatikan, Mario Galgano.
0: Papst Leos Lehrschreiben ist eine neue Etappe in der katholischen Soziallehre. Das wurde auch bei einem Pressetermin in Bonn der Deutschen Bischofskonferenz betont. Mit dabei waren deren Vorsitzender Bischof Heiner Wilmer und die Freiburger katholische Sozialethikerin Ursula Nothelle-Wildfeuer.
8: Die Enzyklika mit dem Titel Magnifica Humanitas setzt schon mit diesem Titel ein Statement,
0: sagte sie uns in einem Audio-Statement.
8: Der Papst entwickelt kein Untergangsszenario, sondern spricht quasi als Vorzeichen vor der ganzen Klammer von der großartigen Menschheit. Die Großartigkeit basiert auf der Würde eines jeden Menschen.
0: Worum es dem US-amerikanischen Papst mit seinem Lehrschreiben geht, fasst die Sozialethikerin so zusammen.
8: Er formuliert ausführlich, wie das Verhältnis von Mensch und Technik zu bestimmen ist. Er sieht Technik nicht als etwas Übles an. Er würdigt sie als Ausdruck menschlicher Kreativität, sagt aber auch, sie ist nicht neutral. Sie trägt die Züge derer, die sie entwerfen, finanzieren und nutzen. Er wendet die in dieser Enzyklika weiterentwickelte Soziallehre auf die Felder Wahrheit, also Demokratie, Arbeit und Freiheit an. Die Enzyklika erreicht ihren Höhepunkt in den Aussagen zu Krieg und KI-gestützten Waffen. Es existiert kein Algorithmus, der Krieg moralisch akzeptabel machen könnte, lautet eine zentrale Botschaft in diesen Ausführungen. Dem setzt er einen positiven Entwurf gegenüber, die Zivilisation der Liebe, was keinen naiven Traum, sondern ein anspruchsvolles Projekt aus Gerechtigkeit, Geschwisterlichkeit und Dialog meint.
0: Die Sozialethikerin Ursula Nothelle-Wildfeuer. Magnifica Humanitas, die großartige Menschheit.

0: Alles, was Sie zu der Enzyklika von Papst Leo XIV. Wissen müssen, finden Sie auf unserer Webseite www.vaticannews.de. Außerdem finden Sie uns auf den Socials, Facebook, Instagram, X und WhatsApp. Gudrun Seiler führte durch die Sendung und sagt Danke fürs Zuhören. 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
1: 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Es ist gleich 18.05 Uhr.

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1: Aktuelle Meldungen aus der Landesverkehrsmeldezentrale. Auf der Brenner Autobahn in Fahrtrichtung Norden zwischen Trient Nord und Neumarkt 6 Kilometer Stau nach einem Unfall und zwischen Neumarkt und Boots Nord Kolonnenverkehr wegen Überlastung. Auf der Pustertaler Stadtstraße auf der Rickertalbrücke Nachtsperre von 19.30 Uhr bis 6 Uhr wegen Sicherungsmaßnahmen. Die Umleitung erfolgt über die Pustertaler Stadtstraße und Schaps. Gute Fahrt!

0: 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Es ist 20.20 Uhr. 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
2: Heute mit diesen Themen. Papst Leo hat sein erstes großes Lehrschreiben vorgelegt. Magnifica Humanitas handelt von KI. Künstliche Intelligenz muss entwaffnet werden. Mit diesen Worten stellt der Papst selbst seine Sozialenzyklika vor. Herzlich willkommen zu unserem Nachrichtenmagazin, heißt sie Gudrun Seiler. Künstliche Intelligenz muss entwaffnet werden. Unter diese Maxime stellt Papst Leo seine erste Enzyklika Magnifica Humanitas über den Schutz des Menschen im Zeitalter der künstlichen Intelligenz. Sie ist heute am Pfingstmontag erschienen. Der Papst war selbst bei der Präsentation seiner Enzyklika im Vatikan anwesend und stellte sie vor. Eine Premiere für die

0: Publikationsgeschichte der päpstlichen Lehrschreiben, auch wenn hinterher keine Fragen der zahlreich vertretenen Medienleute vorgesehen waren.
1: Within an epical turning point, menacing human dignity.
2: Künstliche Intelligenz markiere einen Scheideweg der Menschheit, machte der Pontifex in seiner Ansprache deutlich. Und diesen Moment wolle die Kirche aktiv begleiten. Magnifica Humanitas stehe in Tradition seines Vorgängers Leo des 13. und dessen wegweisender Sozialenzyklika Rerum Novarum, in der Begründer der modernen katholischen Soziallehre die damalige Industrialisierung und deren soziale Verwerfungen beschrieb. Wie damals Leo der 13. wolle auch er heute, so Leo der 14., die KI-Auswirkungen mit gläubigen Augen, klarem Verstand, Offenheit für das Geheimnisvolle und dem Mitgefühl für die Armen betrachten.
1: And with cries of the poor and the earth resounding in my heart.
2: Die Auswirkungen der künstlichen Intelligenz sieht der Papst als vielleicht noch weitreichender als die der Industrialisierung. KI durchdringe heute viele Lebensbereiche, beeinflusse Entscheidungen und verändere die Kriegsführung dramatisch, zeigte sich Leo der 14. beunruhigt. Für seine Enzyklika habe er Wissenschaftler, Ingenieure, Politiker, Eltern und Lehrer gehört, so der Papst bei der Enzyklika-Vorstellung in der Synodenaula. Dabei habe er verstanden, dass KI-Technologien immenses Leid lindern, aber auch zutiefst beunruhigende Folgen haben könnten. Papst Leo nannte einige von ihnen. Immer autonomere Waffensysteme, die praktisch außerhalb jeglicher menschlichen Kontrolle liegen, und Algorithmen, die den Zugang zu Gesundheitsversorgung, Beschäftigung und Sicherheit aufgrund von Daten blockieren können, die von Vorurteilen und Ungerechtigkeit geprägt sind. Auch verwies er auf all jene Menschen, die im Zusammenhang mit KI keine Stimme haben, wenn Entscheidungen getroffen werden. Entscheidungen, die mit hoher Wahrscheinlichkeit neue Formen der Ausgrenzung und des Leidens hervorrufen werden.
1: Decisions likely to generate new forms of exclusion and suffering.
2: Vor diesem Hintergrund habe er ein starkes Wort gewählt, um die gebührende Aufmerksamkeit auf KI zu lenken und an die Gewissen zu appellieren, so der Papst.
1: Artificial intelligence needs to be disarmed.
2: Künstliche Intelligenz muss entwaffnet werden, befreit von Logiken, die sie zu einem Instrument der Herrschaft, des Ausschlusses oder des Todes machen.
1: Freed from logics that turn it into an instrument of domination, exclusion and death.
2: Der Papst zog an dieser Stelle eine Parallele zur Kernenergie, die bei ihrem Missbrauch als Waffe das Potenzial hat, de facto die Menschheit auszulöschen.
1: In a similar sense, artificial intelligence.
2: Wie die Kernenergie dürfe auch KI nie ohne Gewissen genutzt werden. Wie die Kernenergie muss sie im Dienst aller und des Gemeinwohls stehen. Entscheidungen über Technologie dürfen niemals von Gewissen und Verantwortung getrennt werden, so der Papst. Wachsamkeit sei hier geboten, schärfte er ein, denn KI bringe den Frieden auch in Gefahr, weil sie Auswirkungen auf das menschliche Urteilsvermögen habe.
1: Peace. Not merely the absence of war.
2: Frieden, nicht bloß die Abwesenheit von Krieg, ist gelebte Gerechtigkeit. Doch wenn Technologie unser kritisches Urteilsvermögen schwächt, ist der Frieden selbst in Gefahr. Jede große technische Macht brauche angemessene moralische Urteilsfähigkeit und öffentliche Kontrolle, erinnerte Leo der 14. Deshalb brauche es auch bei der KI, ähnlich wie bei Atomwaffen, Abrüstung.
1: Such vigilance is necessary today.
2: Neben Abrüstung gehe es zugleich um Aufbau, fuhr der Papst fort. Und er entwarf die Vision einer künstlichen Intelligenz, die dem menschlichen Leben in einer ganzheitlichen Perspektive dient und die für Gemeinwohl, Inklusion und Gerechtigkeit eingesetzt wird. In seiner Enzyklika erinnere er an den biblischen Propheten Nehemia, der entmutigte Menschen vor den Trümmern Jerusalems versammelte, damit jeder von ihnen seinen Teil zum Wiederaufbau beitragen konnte.
1: Brick by brick, a more just coexistence takes shape.
2: Nehemias Wirken ist auch für unsere Zeit relevant. Künstliche Intelligenz kann eine Baustelle der Geschichte sein, die sich am Horizont der Gemeinschaft orientiert und auf der technische Fortschritt lernt, dem menschlichen Leben zu dienen.
1: Learns to serve human life.
2: Betonte der Papst, der zu Sorgfalt aufrief und vor Leichtfertigkeit im Umgang mit KI warnte.
1: Let's not fear artificial intelligence.
2: Lasst uns künstliche Intelligenz nicht fürchten, sondern die Frage des Menschen stets im Blick behalten. Wir dürfen mit unseren mächtigsten technischen

0: Werkzeugen nicht leichtfertig umgehen.
1: With our most powerful technical instruments.
0: Papst Leo betonte menschliche Würde und Ganzheitlichkeit. Wahre Entwicklung betreffe jeden Menschen und den ganzen Menschen, zitierte er Papst Paul VI. Niemand dürfe am Rande der digitalen Transformation zurückgelassen werden. Es brauche bei KI einen ganzheitlichen Blick auf den Menschen.
1: Whole.
0: Ganzheitlich bedeutet, dass niemand auf Produktivität, kognitive Leistung oder bloße Daten reduziert werden darf. Der Mensch trägt eine Freiheit, eine Innerlichkeit und eine Berufung zur Liebe und Anbetung in sich, die keine Maschine ersetzen oder unterdrücken kann. Nur mit einer solchen ganzheitlichen Vision kann künstliche Intelligenz zum Wohle aller eingesetzt werden. Bei KI müsse es darum gehen, die Zukunft der Menschheit gemeinsam zu gestalten und dabei alle einzubeziehen, betonte der Papst. Systementwickler und Nutzer, reichere und ärmere Länder, Institutionen und Einzelpersonen, Machtzentren und Peripherien. Von der neuen Technologie sollten nicht nur einige wenige Privilegierte profitieren, sondern die gesamte Menschheit. Es gehe um nicht weniger als den Aufbau einer Zivilisation der Liebe, nutzte der Papst einen Begriff, den auch seine Vorgänger Paul VI. Und Johannes Paul II. Nutzten. Die katholische Kirche könne hier einen essentiellen Beitrag leisten und wolle in Demut und Offenheit an den Gesprächen über künstliche Intelligenz teilnehmen, so Papst Leo. Wir besitzen keine technischen Antworten und wollen auch nicht diejenigen ersetzen, die über Fachwissen verfügen. Doch wir bringen eine Weisheit über den Menschen mit, die unsere Zeit dringend braucht. Jeder Mensch ist einzigartig und unersetzlich. Ein freies und intelligentes Wesen mit Gewissen, fähig, Gott zu suchen, einander zu dienen und für unser gemeinsames Haus Sorge zu tragen. Deshalb lade ich alle Mitglieder der Kirche und der Menschheitsfamilie ein. Lasst uns lernen, einander zuzuhören, den gegenwärtigen Herausforderungen mutig zu begegnen und gemeinsam eine menschlichere und geschwisterlichere Gesellschaft aufzubauen. Für Radio Vatikan, Anne Preckel.
2: Magnifica Humanitas über die Bewahrung des Menschen im Zeitalter der künstlichen Intelligenz. Hier die wichtigsten Stellen aus der Sozialenzyklika. Die Technik ist an sich nicht als eine menschenfeindliche Kraft zu betrachten. In der Zeit der künstlichen Intelligenz, in der die Menschenwürde aufgrund neuer Formen von Entmenschlichung in den Hintergrund zu treten droht, haben wir die dringende Pflicht, zutiefst menschlich zu bleiben und liebevoll jenes großartige Menschsein zu bewahren, das uns geschenkt ist und das in Christus in seiner ganzen Fülle offenbar wurde. Zu den Gütern, die universal für alle bestimmt sind, müssen wir heute auch die neuen Formen des

0: zu seinem Evangelium. Denn die Art, wie wir uns den Geringsten nähern und mit ihnen umgehen, wird konkret zum Maßstab für unsere Beziehung zu Gott und zu unseren Brüdern und Schwestern. Es ist kein wahrer Fortschritt, wenn der Wohlstand einiger weniger gesteigert wird, während Ökosysteme zerstört werden, Kosten auf die schwächsten Gemeinschaften abgewälzt oder die Lebensbedingungen derer beeinträchtigt werden, die nach uns kommen. Eine moralischere KI nützt nichts, wenn diese Moral von wenigen bestimmt wird. Was wir brauchen, ist eine Politik, die präsenter ist, die in der Lage ist, dort zu bremsen, wo alles immer schneller wird, und die Räume zu schützen, in denen Gemeinschaften noch mitwirken und Fragen stellen können. KI zu entwaffnen bedeutet, sie der Logik des bewaffneten Wettbewerbs zu entziehen, der heute nicht mehr nur militärischer Natur ist, sondern auch wirtschaftlicher und kognitiver Natur. Bei diesem Wettrennen geht es um den leistungsfähigsten Algorithmus und die größte Datenbank, um einen geopolitischen oder kommerziellen Vorsprung gegenüber allen anderen zu festigen. Entwaffnen bedeutet, diese Gleichsetzung von technischer Macht und dem Recht zu herrschen aufzubrechen. Entwaffnen bedeutet nicht, auf die Technologie zu verzichten, sondern zu verhindern, dass sie den Menschen beherrscht. Heute ist es unbeschadetes Recht auf legitime Verteidigung, die im engsten Sinne zu verstehen ist. Heute ist es wichtiger denn je, die Überwindung der Theorie des gerechten Krieges zu bekräftigen, die allzu oft herangezogen wird, um alle möglichen Kriege zu rechtfertigen. Zu früh über ein eigenes Mobiltelefon zu verfügen und es ohne Aufsicht durch Erwachsene zu nutzen, kann junge Menschen noch verletzlicher werden lassen und Abhängigkeiten fördern, indem sie Isolation, Mobbing und Cybermobbing ausgesetzt werden und unter Druck geraten, intime Bilder oder sensible Daten weiterzugeben. Pflegen wir Beziehungen. Ich lade dazu ein, an Orten und Zeiten festzuhalten, wo die physische Anwesenheit zählt. Am gemeinsamen Tisch, an der christlichen Gemeinschaft, die sich versammelt, am Besuch bei einsamen Menschen und am Dienst an den Armen. Zurück zur Vorstellung der Enzyklika im Vatikan. Drei Kardinäle und unter anderem die Theologin Anna Rowland haben die Tragweite des ersten großen Lehrschreibens von Papst Leo erläutert.
1: Kardinalstaatssekretär Pietro Parolin warnte vor den weitreichenden gesellschaftlichen Konsequenzen einer ungesteuerten technologischen Entwicklung. Die technische Leistungskraft wachse derzeit mit einer Geschwindigkeit, welche die Anpassungsfähigkeit gesellschaftlicher Institutionen und des individuellen Gewissens zu befördern drohe. Zwischen der rasanten Zunahme technischer Macht und der Ausbildung moralischer Weisheit bestehe eine besorgniserregende Asymmetrie.
2: Questa asimmetria tra potere tecnico e saggezza morale è forse la sfida più profonda.
1: Als Gegenpol zu diesen Krisen verweist die Enzyklika des Papstes auf historische Glanzlichter menschlichen Wirkens. Daran erinnerte der Präfekt des Dikasteriums für die Glaubenslehre, Kardinal Victor Manuel Fernandez.
3: Alla Nona di Beethoven.
1: Dazu zählen Meisterwerke der Kultur wie Beethovens 9. Sinfonie, Picassos Guernica und der Film Schindlers Liste von Steven Spielberg, die einen Funken des Guten und Schönen bewahren. Kardinal Michael Czerny, Präfekt des Dikasteriums für die ganzheitliche Entwicklung des Menschen, würdigte KI als ein bemerkenswertes Produkt der menschlichen Erfindungskraft und als Ausdruck der Teilhabe an der göttlichen Kreativität.
4: Artificial Intelligence is one of the great accomplishments of human ingenuity.
1: Die britische Theologin Anna Rowlands ordnete die Enzyklika als eine neue Synthese der kirchlichen Soziallehre ein. Das Dokument lasse die Vision des Evangeliums direkt auf die Kulturen der KI einwirken und warne vor einer dominierenden Kultur der Macht, die Arbeit, Familie und Bildung umgestalte.
5: This encyclical brings the vision of the gospel.
1: Ein bemerkenswerter Aspekt der Vorstellung war die Beteiligung von Christopher Ola, dem kanadischen Mitbegründer des US-amerikanischen KI-Unternehmens Anthropic. Ola, der sich selbst als Atheist bezeichnet und an der Vorbereitung der Enzyklika mitgewirkt hat, kündigte eine Fortsetzung der Zusammenarbeit zwischen Entwicklern und moralischen Instanzen wie dem Vatikan an.
6: Today is just the beginning. The start of a long collaboration.
1: Demgegenüber formulierte die kongolesische Ethikerin Leocadie Nshombo eine deutliche Warnung vor den Schattenseiten der Technologie für den globalen Süden. KI könne sehr leicht kolonialistisch sein.
7: AI can very easily be colonial,
1: warnte Nshombo und bestätigte damit die päpstliche Kritik an neuen Formen des Kolonialismus. Nshombo rief dazu auf, die KI-Technologie im globalen Süden stattdessen gezielt zu nutzen, um bisher ungehörten Stimmen Gehör zu verschaffen.
7: The workers who are the poorest.
1: Für Radio Vatikan, Mario Galgano.
0: Papst Leos Lehrschreiben ist eine neue Etappe in der katholischen Soziallehre. Das wurde auch bei einem Pressetermin in Bonn der Deutschen Bischofskonferenz betont. Mit dabei waren deren Vorsitzender Bischof Heiner Wilmer und die Freiburger katholische Sozialethikerin Ursula Nothelle-Wildfeuer.
8: Die Enzyklika mit dem Titel Magnifica Humanitas setzt schon mit diesem Titel ein Statement,
0: sagte sie uns in einem Audio-Statement.
8: Der Papst entwickelt kein Untergangsszenario, sondern spricht quasi als Vorzeichen vor der ganzen Klammer von der großartigen Menschheit. Die Großartigkeit basiert auf der Würde eines jeden Menschen.
0: Worum es dem US-amerikanischen Papst mit seinem Lehrschreiben geht, fasst die Sozialethikerin so zusammen.
8: Er formuliert ausführlich, wie das Verhältnis von Mensch und Technik zu bestimmen ist. Er sieht Technik nicht als etwas Übles an. Er würdigt sie als Ausdruck menschlicher Kreativität, sagt aber auch, sie ist nicht neutral. Sie trägt die Züge derer, die sie entwerfen, finanzieren und nutzen. Er wendet die in dieser Enzyklika weiterentwickelte Soziallehre auf die Felder Wahrheit, also Demokratie, Arbeit und Freiheit an. Die Enzyklika erreicht ihren Höhepunkt in den Aussagen zu Krieg und KI-gestützten Waffen. Es existiert kein Algorithmus, der Krieg moralisch akzeptabel machen könnte, lautet eine zentrale Botschaft in diesen Ausführungen. Dem setzt er einen positiven Entwurf gegenüber, die Zivilisation der Liebe, was keinen naiven Traum, sondern ein anspruchsvolles Projekt aus Gerechtigkeit, Geschwisterlichkeit und Dialog meint.
0: Die Sozialethikerin Ursula Nothelle-Wildfeuer. Magnifica Humanitas, die großartige Menschheit. Alles, was Sie zu der Enzyklika von Papst Leo XIV. Wissen müssen, finden Sie auf unserer Webseite www.vaticannews.de. Außerdem finden Sie uns auf den Socials Facebook, Instagram, X und WhatsApp. Gudrun Seiler führte durch die Sendung und sagt Danke fürs Zuhören. 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
9: 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Es ist gleich 20.40 Uhr.

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